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3: Herzlich willkommen, liebe Hörer, zu unserer heutigen Ausgabe von Treffpunkt am Vormittag. Ich begrüße Sie herzlich am 19. August. Am Mikrofon ist Marta Schelmeci, Tonmeister ist László Imre Németh. In unserer heutigen Sendung besuchen wir das Heimatmuseum in Sankt Ivan, das in diesem Jahr sein 40-jähriges Bestehen feiert. Wir sprechen über die Geschichte des Museums, über die Renovierung des Gebäudes und über die Vorbereitungen auf die Jubiläumsfeier im September. Außerdem geht es um die geplante Neugestaltung des Museums und um interaktive Elemente, mit denen vor allem auch jüngere Besucher angesprochen werden sollen. Zum Abschluss stellen wir Ihnen die Musikgruppe Cibu und seine Oberkrainer aus Verisvár vor. Wir sprechen über die Entstehung der Formation, die Oberkrainer Musik und die weiteren Pläne der Gruppe. Daneben bringen wir Ihnen die Meldungen der Ungarndeutschen, die aktuellen Nachrichten und natürlich auch schöne Musik von modern bis traditionell. Los geht es nun gleich. Ich wünsche Ihnen gute Unterhaltung mit Treffpunkt am Vormittag.

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1: Wiedereröffnung des Hülen- und Heilbades in Miskolctapolca, Festival Seele des Brotes in Szentendre und Änderungen bei den Feuerwerken am Balaton. Es folgen die Nachrichten, am Mikrofon begrüßt sie Marta Schelmeci. Morgen am 20. August öffnet in Miskolctapolca das Hülen- und Heilbad nach 2 Jahren wieder. Die Wiedereröffnung wird von einem 4-tägigen Programm mit Konzerten, Gastronomie und Veranstaltungen begleitet. Am selben Tag, dem 20. August, findet im Freilichtmuseum von Szentendre erneut das Festival Seele des Brotes statt, bei dem neben der Präsentation von Bäckereien, Mühlen und Landwirten auch ein Markt auf die Besucher wartet. Der Eintritt ist an diesem Tag kostenlos. Wegen der anhaltenden Trockenheit wurde das Feuerwerk in Balaton-Szemes aus Sicherheitsgründen abgesagt. In Balaton-Lelle wird stattdessen eine Lasershow veranstaltet. In mehreren anderen Orten, unter anderem in Siófok und Zamárdi, finden die Feuerwerke wie geplant statt.
0: Das Wetter.
1: Das warme und überwiegend trockene Sommerwetter bleibt auch in den kommenden Tagen bestehen. Heute kann es zunächst gebietsweise bewölkt sein. Im Westen und Norden sind örtlich leichte Schauer möglich. Die Temperaturen steigen auf 28 bis 33 Grad. Morgen liegen die Höchsttemperaturen zwischen 30 und 35 Grad. Am Freitag bleibt es ebenfalls warm.
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0: Liebe Hörer, das Heimatmuseum in Sankt Ivan feiert in diesem Jahr sein 40-jähriges Bestehen. Das Gebäude wurde in diesen 40 Jahren immer weiterentwickelt und wird jetzt für die Jubiläumsfeier im September vorbereitet. Über die Geschichte des Hauses, die Renovierungsarbeiten und die Bedeutung des Museums für die Gemeinde sprachen wir mit Erik Richholm.
1: Das Haus gehörte zur Familie Gabeli und das Haus wurde am Anfang des 20. Jahrhunderts gebaut. Hier wohnte diese Gabeli-Familie und sie hatten hier in der Nachbarschaft auch ein Wirtshaus gehabt. Und dann nach dem Zweiten Weltkrieg wurde das Haus verstaatlicht. Also bis 1996 gehörte es der Gemeinde, denn es weggenommen wurde. Und dann kam die Idee, dass damals hatte noch das Dorf kein Heimatmuseum gehabt. Und dann haben sie so entschieden, dass dieses Haus als ein Heimatmuseum eingerichtet wird.
2: Gab es damals einen Kontakt mit der Familie, die hier wohnte?
1: Ja, also es leben noch sehr viele Leute hier im Dorf, die eigentlich damals zu diesem Haus einen Kontakt gehabt haben. Also die Mitglieder der Familie leben noch und manchmal kommen sie auch hier. Sie nehmen an den Veranstaltungen regelmäßig teil und ja, erzählen interessante Geschichten.
2: Konnten Sie auch dabei helfen, das Haus einzurichten? Wie hat sich das Heimatmuseum verändert in diesen 40 Jahren?
1: In diesem Jahr haben wir nur das Heimatmuseum renoviert. Aber in den vorigen Jahren haben wir die anderen Räumlichkeiten auch in Ordnung gebracht. Also wir haben mit dem Dach angefangen, dann haben wir eine Begegnungsstätte renoviert, eine Küche. Und in diesem Jahr hatten wir eine Möglichkeit und eine finanzielle Unterstützung bekommen. Und durch diese finanzielle Unterstützung und mit Hilfe der finanziellen Unterstützung der Gemeinde haben wir es renoviert. Also in den vergangenen 40 Jahren hat hier nichts verändert. Also es war schon die Zeit, diese Arbeit. Es war schon ein Muss. Wir haben von der finanziellen Unterstützung des Fondsverwalters haben wir die Räumlichkeiten in Ordnung gebracht. Also den alten Platz neu gemacht, dann den Schiffsboden auch in Ordnung gebracht und das elektrische System haben wir auch erneut. Aber die Einrichtungen hat schon die deutsche Selbstverwaltung selbst renoviert. Also es war eine sehr gute Zusammenarbeit.
2: Sie haben einen zweizügigen Bezug zu diesem Haus. Sie können das als Bürgermeister der Gemeinde unterstützen, aber Sie haben auch persönlich schwäbische Wurzeln. Also was für ein Gefühl ist das für Sie?
1: Also 10 Jahre lang war ich Mitglied der deutschen Selbstverwaltung hier in St. Ivan und ich bin in sehr vielen Organisationen tätig. Also für mich ist das sehr wichtig und was mir besonders gefällt, dass es nicht ein Museum ist. Fast jeden Tag sind hier Organisationen im Heimatmuseum. Also ich denke, dass dieses Haus lebt noch und ich denke, dass das Allerwichtigste heutzutage sind die persönlichen Kontakte. Und ich denke, dass wir müssen alles tun, womit wir diese Initiativen stärken können. Also ich denke, dass die Dorfbewohner müssen streng zusammenhalten. Und wenn hier Vereine, verschiedene Organisationen tätig sind, dann müssen sie unterstützt werden. Und das Heimatmuseum wurde 1986 geöffnet. Und in diesem Jahr feiern wir das 40-jährige Jubiläum. Und deswegen wollten wir in diesem Jahr es wieder eröffnen. Und wir sind sehr froh, dass wir es am 4. September schaffen können. Wir werden am Freitagabend anfangen mit der feierlichen Übergabe. Wir haben sehr viele Gäste eingeladen, die ehemaligen Einwohner oder die Familienmitglieder der ehemaligen Einwohner des Hauses haben wir auch eingeladen. Die Fachleute, die hier alles gemacht haben. Naja, es wird eine schöne Feierlichkeit sein. Und nach der Übergabe werden wir einen Ball veranstalten. Und in diesem Jahr hat die deutsche Selbstverwaltung auch einen Film über unsere Mundart gedreht und das werden wir auch aufführen. Und am Samstagabend wird die St. Ivaner Musikkapelle einen Biernachmittag organisieren oder veranstalten.
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0: Liebe Hörer, im nächsten Beitrag bleiben wir im St. Ivaner Heimatmuseum. Dr. Maria Mirk führt uns durch den Hof und zeigt, wie der Hof des Museums in den vergangenen Jahrzehnten erweitert wurde. Dabei geht es auch um die verschiedenen Räumlichkeiten und um einen weiteren Bereich, der derzeit für die Museumsgegenstände genutzt wird.
1: Da kann man sehen, die St. Ivaner sind sparsame Leute. Es geht darum, dass vorne ein Haus gestanden hat, ganz vorne das Museum. Und dann dahinter war der Stall. Das ist der zweite Trakt. Als wir dann wieder Geld gehabt haben, haben wir den Stall auch renovieren lassen und dazugenommen. So, jetzt haben wir schon zwei Teile. Hinten, da war ein Keller. Und dann haben wir gedacht, naja, wir haben sehr oft Sommerfeste. Wir bräuchten eine Bühne und einen Platz, wo die Tänzer auftreten können. Dann haben wir uns verabredet und haben dann diese Bühne gebaut und den Keller darunter. Und dann das letzte Stück. Die Bühne war zu klein, die Zuschauer hatten keinen Platz. Und die Leute haben dann zusammengearbeitet, freiwillig. Und dann wurde auch dieser vierte Teil gebaut. Wir können dieses Gebäude und diesen Hof sehr gut ausnutzen. Auch für verschiedene Veranstaltungen, aber auch für Sommerlager für Kinder. Und dann hinten haben wir dieses neue Gebäude. Das wurde zum Zweck einer Schule bzw. zwei Klassenzimmer für unsere Grundschule. Nur dann kam es aus irgendwelchen Gründen, kam es dazu, dass diese Klassenzimmer nicht gebraucht wurden. Und so haben wir dann ein Büro und einen Proberaum.
0: Nun stellt Dr. Maria Mirk den Büroraum der Deutschen Nationalitäten Selbstverwaltung in St. Ivan vor, der derzeit als Lagerraum für die Museumsgegenstände genutzt wird.
1: Seit einem Jahr kann das nicht als Büroraum benutzt werden. Da gibt es nur alte Sachen, museale Gegenstände sind da. Wir haben vorne alles ausräumen müssen, denn das Haus wurde von innen neu verputzt. Wir haben neuen Boden gelegt und so weiter. Und deswegen mussten wir alles dann ausräumen. Hier haben wir fast ein Jahr aufbewahrt. Und jetzt so langsam kommen dann die Gegenstände wieder zurück in das Museum, in den Museumraum. Und deswegen wird es so wenig Platz dort geben, weil wir jetzt eine ganz andere Ausgestaltung machen möchten. Wir waren nämlich zu Besuch in Székelyszobor. Székelyszobor hat so ein wirklich modernes Heimatmuseum, interaktives. Zum Beispiel, man hebt den Deckel von dem Topf und drückt einen Knopf und da hört man schon ein Rezept, ein Kochrezept, sowas. Wir wollen nicht alles einfach nur kopieren und übernehmen, aber auf jeden Fall solche Ideen wollen wir sammeln. Und durch diese Umgestaltung werden weniger Sachen dort Platz haben. Wir werden dann die Sachen später im Rahmen von thematischen Ausstellungen dann den Leuten stellen. Das ist insoweit auch sehr gut, weil dann das Museum immer ein neues Gesicht zeigt und dann kommen die Leute. Denn wenn das Museum eingerichtet ist und 10 Jahre nichts daran geändert wird, da kommt doch niemand, das ist dann langweilig.
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1: Die Meldungen aus dem ungarndeutschen Bereich hören Sie am 19. August von Heidi Gerner. Die Landesselbstverwaltung der Ungarndeutschen bereitet bereits jetzt die Gala der Ungarndeutschen Selbstverwaltungen im Januar 2027 vor. Dafür werden noch Auftretende für das Kulturprogramm gesucht. Die ausführlichen Informationen hierzu finden Sie auf www.ldu.hu. Die Geschäftsstelle der LDU in der Juliastraße 9 in Budapest geht in die Verwaltungspause. Das Büro wird bis zum 23. August geschlossen sein. Nach der Sommerpause arbeitet die Geschäftsstelle wie gewohnt weiter. Die neueste Folge der Serie Koch mit Mach mit ist da. In der neuen Episode werden im Rahmen des LDU-Jugendprojekts traditionelle ungarndeutsche Speisen aus Valai vorgestellt. Weitere Infos und das Video finden Sie auf der Homepage der LDU oder auf Facebook. Die traditionelle Nadascher Kirmes wird in diesem Jahr mit einem zweitägigen Festprogramm gefeiert, am 19. und am 20. August. Am 19. August spielt ab 20 Uhr die Swebkapelle einen Schwabenball. Am Donnerstag beginnt der Tag um 7 Uhr mit einem musikalischen Weckdienst. Ab 10.30 Uhr findet die Festmesse in der St. Stephanskapelle statt. Ein reichhaltiges Kulturprogramm wird ab 16 Uhr geboten. Unter dem Titel Das begehrte Prachtstück, die Kunst von Béla Gruber, ist zurzeit eine Gedenkausstellung in der Ungarischen Nationalgalerie zu sehen. Die Ausstellung im Festungspalais Gebäude B kann bis zum 23. August besichtigt werden. Die Doppelausstellung Bilder und Geschichten aus Vergangenheit und Gegenwart des Fotografen Károly Csorba kann nach vorherigen Anmeldung unter info@zentrum.hu bis Anfang September im Otto-Heineck-Saal des Hauses der Ungarndeutschen in der Landweihstraße 22 in Budapest besichtigt werden. Die Besucher haben dabei die Möglichkeit, nicht nur die besondere fotografische Welt von Károly Csorba kennenzulernen, sondern auch jene kulturellen und gemeinschaftlichen Werte zu entdecken, die sein künstlerisches Schaffen inspirieren. Vorbeischauen lohnt sich. Die Fünfkirchner Deutsche Selbstverwaltung und der Lenau-Verein organisieren auch im August noch die Platzkonzerte in Fünfkirchen. Das nächste Konzert findet am 23. August ab 18 Uhr im Hof vom Lenau-Haus in der Munkácsi-Straße 8 in Fünfkirchen statt. Für beste Musik sorgt die Ritterkapelle aus Großarpad. Alle Blasmusikliebhaber sind herzlich willkommen. Wer das Tanzbein schwingen möchte, sollte sich den 29. August bereits jetzt im Kalender anstreichen. Dann findet nämlich in Polan der zweite landesweite schwäbische Jugendball statt. Ein buntes Programm traditioneller Musik und viel Geselligkeit erwartet hier das Publikum. Bavazer Kirmes am 19. und am 20. August. Das Programm beginnt am 19. August um 18 Uhr mit der Aufstellung des Kirmesbaumes. Am 20. August erwartet die Interessenten ab 18 Uhr ein abwechslungsreiches Kulturprogramm im Hof des Kulturhauses. Sommerkonzert in Berkina. Am 20. August ab 17.30 Uhr sind alle Tanzfreudige herzlichst nach Berkina im Garten des Heimatmuseums eingeladen. Nach dem Festprogramm spielt die Band Kreiner Freunde auf. Weitere Informationen bei der Selbstverwaltung von Berkina. Am 28. August steht Musik und Tanzen im Mittelpunkt in Schomberg. Alle Interessenten sind herzlichst erwartet ab 18 Uhr beim Kulturhaus in Schomberg. Während des Abends sorgen für gute Musik die Fekeder und die Schomberger Dorfmusikanten. Sommer AD. Mit einem Tanzhaus am 29. August wird die Sommerferienzeit in Tarjan verabschiedet. Die Tarjaner Tanzgruppe erwartet alle ab 16.30 Uhr mit einem Tanzhaus. Ab 18.30 Uhr sorgt für weitere gute Stimmung die Tarjaner Blaskapelle. Schwabenfest Zurgetin heißt das Sommerendfest in der Branauer Gemeinde Sederkény am 29. August. Das Programm beginnt um 18 Uhr mit ungarndeutschen Kulturgruppen. Ab 20.30 Uhr musizieren die jungen Paldauer. Weitere Informationen bei der Deutschen Selbstverwaltung Zurgetin. Auch für den Herbst lohnt es sich bereits jetzt zu planen. Absolutes Muss für Blasmusikfans ist das schwäbische Musikwochenende in Wieland, das für den 11. 10. und 12. September angekündigt ist. Ende September findet das alljährliche Hefeknödel-Festival in Kereschlag statt. Das Programm am 26. September beginnt schon am Vormittag mit Kulturprogrammen und mit dem Kochwettbewerb. Der Tag klingt mit einem Schwabenball mit der Unterrockkapelle und mit einem Magna Cum Laude-Konzert aus. Weitere Infos bei der Selbstverwaltung von Kereschlag.
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1: Wiedereröffnung des Hüllen- und Heilbades in Miskolctapolca, Festival Seele des Brotes in Szentendre und Änderungen bei den Feuerwerken am Balaton. Es folgen die Nachrichten, am Mikrofon begrüßt sie Marta Schelmeci. Morgen am 20. August öffnet in Miskolctapolca das Hüllen- und Heilbad nach 2 Jahren wieder. Die Wiedereröffnung wird von einem 4-tägigen Programm mit Konzerten, Gastronomie und Veranstaltungen begleitet. Am selben Tag, dem 20. August, findet im Freilichtmuseum von Szentendre erneut das Festival Seele des Brotes statt, bei dem neben der Präsentation von Bäckereien, Mühlen und Landwirten auch ein Markt auf die Besucher wartet. Der Eintritt ist an diesem Tag kostenlos. Wegen der anhaltenden Trockenheit wurde das Feuerwerk in Balaton-Szemes aus Sicherheitsgründen abgesagt. In Balaton-Lelle wird stattdessen eine Lasershow veranstaltet. In mehreren anderen Orten, unter anderem in Siófok und Zamárdi, finden die Feuerwerke wie geplant statt.
0: Das Wetter.
1: Das warme und überwiegend trockene Sommerwetter bleibt auch in den kommenden Tagen bestehen. Heute kann es zunächst gebietsweise bewölkt sein. Im Westen und Norden sind örtlich leichte Schauer möglich. Die Temperaturen steigen auf 28 bis 33 Grad. Morgen liegen die Höchsttemperaturen zwischen 30 und 35 Grad. Am Freitag bleibt es ebenfalls warm.
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0: Liebe Hörer, im weiteren Teil geht es um die geplante Neugestaltung des Heimatmuseums in Sankt Ivan. Dabei sollen auch interaktive Elemente eingebaut werden, mit denen die Geschichte und das Alltagsleben der Sankt Ivaner Deutschen besonders für jüngere Besucher anschaulicher werden sollen. Über die Pläne sprachen wir mit Tomasz Rodnoi.
1: Wir sind hier jetzt in der Hinterzimmer des Heimatmuseums und hier planen wir so eine interaktive Ausstellung zu machen. Deswegen können wir hier schauen, dass wir haben eine sehr schöne Wand gemacht, wo wir sehr viele alte Fotos von Sankt Ivan zusammengestellt haben. Und wir haben hier einen Fernseher auch. Und wir planen hier in der Wand so ein Panel einprogrammieren, dass wir so interaktive Dinge zeigen können. Also unser Ziel ist, dass wenn eine Gruppe kommt, wir können die Gruppe ohne Leiter hier die ganze Museum zeigen. Und deswegen möchten wir solche Elemente hier darstellen, wo zum Beispiel eine kleine Geschichte hören können oder es erzählt, in welchem Bild was geschehen ist. Und wir möchten auch so, was wir in Segesawa gesehen haben, also so eine VR-Brille, also diese, wo wir so eine virtuelle Realität einnehmen können. Und wir möchten vorne und auch in Küche so kleine Videos aufnehmen, wo also wir Leute hier rufen und sie sind ganz schwäbisch angezogen und sie spielen als ein Alltag von der schwäbischen Leute. Also jemand spielt im Akkordeon, jemand kocht. Und das wird also so kleine Stories und das können wir auf VR, also mit virtueller Realität schauen und das wird so für die Jugendlichen ein bisschen interaktiver. Wir möchten also ein solches Museum, was für die jungen Leute auch attraktiv ist und nicht nur so ein durchschnittliches Heimatmuseum ist, was ist manchmal langweilig für die junge Generation.
2: Wie kam es zu diesem Aufenthalt eigentlich in Segesawa?
1: Ich gehe jedes Jahr beim Jugendkonferenz und wir waren vor 2 oder 3 Jahren in Segesawa und da gibt es so ein Programm und ein Teil von dem Programm war die Besichtigung von der Heimatmuseums. Und da waren wir also ganz verschrocken, dass so, wow, was ist los hier? Und wir möchten diese Elemente nicht kopieren. Also wir möchten auch solche Dinge machen, was etwas neu ist. Das war nur für uns eine Idee, ein Weg, was wir machen möchten. Also wir möchten ähnliche interaktive Dinge machen. Also ich denke nur diese virtuelle Realität wird dieselbe. Aber das möchten wir auch ein bisschen anders machen, dass die Gäste etwas neu sehen können. Und das ist gut, weil wir haben, ich denke, hier in unserer Region, in Budapest gibt es so eine interaktive Museum, wo es sehr viele Dinge sind, wir möchten nicht so groß, also es ist so ein andere Ding, aber wir möchten hier auch so eine interaktive Welt machen. Ja, und wir müssen auch sagen, dass wir sind in einer guten Situation, weil wir haben sehr viele Filme gedreht beim vorigen Jahren über die katholische oder die schwäbische Dialekt. Und die letzte Film war jetzt die Premiere. Ja, und diese Filme möchten wir hier auch einstellen. Und wenn man jemand hier kommt, also die sind sehr lange Filme, die sind mehr als eine Stunde lange Filme. Wir möchten diese Filme oder Teile von diesen Filmen auch in diese Panel einbauen. Und wenn man hier kommt und interessiert über Dialekt, dann kann man so Teile sehen. So viele haben wir sehr viele. Ja. Zum Glück, was in Realität wird, das werden wir noch sehen.
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0: Liebe Hörer, in unserem heutigen letzten Beitrag geht es um die Musik aus Verisvár. Die Formation Cibu und seine Oberkrainer wurde von Musikern gegründet, die neben ihren Hauptbands gemeinsam Oberkrainer Musik spielen. Über die Entstehung der Gruppe, ihre Musik und die weiteren Pläne sprachen wir mit dem Trompeter Balázs Wiszt.
1: Ich begrüße die liebe Radiohörer. Ich bin Balázs Wiszt, Trompeter von Cibu und seine Oberkrainer. Unsere Band spielt hier in Ungarn ausschließlich Oberkrainer Musik. Und ich bin sehr stolz darauf, Teil dieser freundschaftlichen Gruppe zu sein. Was man über uns wissen muss, wir alle haben eine Hauptband, zum Beispiel Cibu bei der Mondschein, Martin bei dem Berglender und Tibi, Martin und ich bei der Swab. Und dieses Projekt haben wir neben unseren Hauptbands ins Leben gerufen. Wir haben vieles gemeinsam, aber es gibt eine Sache, die uns verbindet, unsere Begeisterung und Liebe für Oberkrainer Musik. Ich kann sagen, dass dies die Musik ist, die uns Freude bereitet.
0: Wie und wann ist die Idee entstanden, die Band Cibu und seine Oberkrainer zu gründen?
1: Ehrlich gesagt weiß ich gar nicht mehr genau, wann und wo die Idee entstanden ist. Es war ungefähr vor vielleicht 3 Jahren, irgendwo in Schladming in Österreich. Wir 5 waren alleine Festival und haben uns Oberkrainer angehört. Dann hatte unser Bandleader Cibu die Idee, warum setzen wir uns nicht einmal zusammen und machen selbst Oberkrainer Musik? Und genau das haben wir gemacht. Wir haben uns getroffen, gemeinsam musiziert und vielleicht auch das eine oder andere Bier getrunken. Das haben wir langsam begonnen, die ersten Stück einzustudieren. So ist Cibu und seine Oberkrainer entstanden.
0: Was für Musik spielen Sie mit Cibu und seine Oberkrainer?
1: Viele verschiedene Stile innerhalb des Oberkrainer Genres. Man muss wissen, dass Oberkrainer kommt aus Slowenien. Slavko Avzenik und seine Band waren die ersten berühmte Gruppe, die eine typischen Besetzung aus Akkordeon, Gitarren, Bariton, Trompete, Klarinett zu spielen begann. Dieser Stil verbreitete sich jedoch schnell und wurde nicht nur in Slowenien, sondern auch in Österreich und vielleicht in Deutschland zur Tradition.
0: Gibt es viele Herausforderungen? Was sind diese?
1: Eine der größten Herausforderungen ist vielleicht überhaupt eine Probe auf die Beine zu stellen. Wir versuchen uns einmal im Monat zu treffen, aber manchmal klappt das erst alle 2 Monate. Musikalisch gesehen ist vielleicht die größte Herausforderung, unseren eigenen Erwartungen gerecht und an die musikalische Qualität heranzukommen, die uns die slowenischen und österreichischen Musiker der Gegenwart und Vergangenheit hinterlassen haben.
0: Wann kann man Cibu und seine Oberkrainer zum nächsten Mal live erleben?
1: Ja, wir haben dieses Jahr noch ein paar Auftritte von uns. Unter anderem spielen wir im Herbst ein Konzert in Pustervam. Und wir haben eine sehr, sehr ehrenvolle Einladung für November in dieses Jahr nach Slowenien erhalten. Irgendwann im Mai haben wir ein Stammtischkonzert in einer Kneipe in Pustervam gespielt, das von einem sehr berühmten Akkordeonspieler, Akkordeonbauer und Moderator aus Slowenien besucht, René Brilej, der uns zum Untersteierfest im nächsten Jahr eingeladen hat und davor im November in dieses Jahr zu einem 3-tägigen Wochenende nach Slowenien. An diesem Wochenende werden wir eine Studioaufnahme machen und auch eine TV-Aufnahme machen. Wir sind schon jetzt sehr stolz auf dieses Projekt.
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1: Die Meldungen aus dem ungarndeutschen Bereich hören Sie am 19. August von Heidi Gerner. Die Landesselbstverwaltung der Ungarndeutschen bereitet bereits jetzt die Gala der Ungarndeutschen Selbstverwaltungen im Januar 2027 vor. Dafür werden noch Auftretende für das Kulturprogramm gesucht. Die ausführlichen Informationen hierzu finden Sie auf www.ldu.hu. Die Geschäftsstelle der LDU in der Juliastraße 9 in Budapest geht in die Verwaltungspause. Das Büro wird bis zum 23. August geschlossen sein. Nach der Sommerpause arbeitet die Geschäftsstelle wie gewohnt weiter. Die neueste Folge der Serie Koch mit Mach mit ist da. In der neuen Episode werden im Rahmen des LDU-Jugendprojekts traditionelle ungarndeutsche Speisen aus Valai vorgestellt. Weitere Infos und das Video finden Sie auf der Homepage der LDU oder auf Facebook. Die traditionelle Nadascher Kirmes wird in diesem Jahr mit einem zweitägigen Festprogramm gefeiert, am 19. und am 20. August. Am 19. August spielt ab 20 Uhr die Swebkapelle einen Schwabenball. Am Donnerstag beginnt der Tag um 7 Uhr mit einem musikalischen Weckdienst. Ab 10.30 Uhr findet die Festmesse in der St. Stephanskapelle statt. Ein reichhaltiges Kulturprogramm wird ab 16 Uhr geboten. Unter dem Titel Das begehrte Prachtstück, die Kunst von Béla Gruber, ist zurzeit eine Gedenkausstellung in der Ungarischen Nationalgalerie zu sehen. Die Ausstellung im Festungspalais Gebäude B kann bis zum 23. August besichtigt werden. Die Doppelausstellung Bilder und Geschichten aus Vergangenheit und Gegenwart des Fotografen Károly Csorba kann nach vorherigen Anmeldung unter info@zentrum.hu bis Anfang September im Otto-Heineck-Saal des Hauses der Ungarndeutschen in der Landweihstraße 22 in Budapest besichtigt werden. Die Besucher haben dabei die Möglichkeit, nicht nur die besondere fotografische Welt von Károly Csorba kennenzulernen, sondern auch jene kulturellen und gemeinschaftlichen Werte zu entdecken, die sein künstlerisches Schaffen inspirieren. Vorbeischauen lohnt sich. Die Fünfkirchner Deutsche Selbstverwaltung und der Lenau-Verein organisieren auch im August noch die Platzkonzerte in Fünfkirchen. Das nächste Konzert findet am 23. August ab 18 Uhr im Hof vom Lenau-Haus in der Munkácsi-Straße 8 in Fünfkirchen statt. Für beste Musik sorgt die Ritterkapelle aus Großarpad. Alle Blasmusikliebhaber sind herzlich willkommen. Wer das Tanzbein schwingen möchte, sollte sich den 29. August bereits jetzt im Kalender anstreichen. Dann findet nämlich in Polan der zweite landesweite schwäbische Jugendball statt. Ein buntes Programm traditioneller Musik und viel Geselligkeit erwartet hier das Publikum. Bavazer Kirmes am 19. und am 20. August. Das Programm beginnt am 19. August um 18 Uhr mit der Aufstellung des Kirmesbaumes. Am 20. August erwartet die Interessenten ab 18 Uhr ein abwechslungsreiches Kulturprogramm im Hof des Kulturhauses. Sommerkonzert in Berkina. Am 20. August ab 17.30 Uhr sind alle Tanzfreudige herzlichst nach Berkina im Garten des Heimatmuseums eingeladen. Nach dem Festprogramm spielt die Band Kreiner Freunde auf. Weitere Informationen bei der Selbstverwaltung von Berkina. Am 28. August steht Musik und Tanzen im Mittelpunkt in Schomberg. Alle Interessenten sind herzlichst erwartet ab 18 Uhr beim Kulturhaus in Schomberg. Während des Abends sorgen für gute Musik die Fekeder und die Schomberger Dorfmusikanten. Sommer AD. Mit einem Tanzhaus am 29. August wird die Sommerferienzeit in Tarjan verabschiedet. Die Tarjaner Tanzgruppe erwartet alle ab 16.30 Uhr mit einem Tanzhaus. Ab 18.30 Uhr sorgt für weitere gute Stimmung die Tarjaner Blaskapelle. Schwabenfest Zurgetin heißt das Sommerendfest in der Branauer Gemeinde Sederkény am 29. August. Das Programm beginnt um 18 Uhr mit ungarndeutschen Kulturgruppen. Ab 20.30 Uhr musizieren die jungen Paldauer. Weitere Informationen bei der Deutschen Selbstverwaltung Zurgetin. Auch für den Herbst lohnt es sich bereits jetzt zu planen. Absolutes Muss für Blasmusikfans ist das schwäbische Musikwochenende in Wieland, das für den 11. und 12. September angekündigt ist. Ende September findet das alljährliche Hefeknödel-Festival in Kereschlag statt. Das Programm am 26. September beginnt schon am Vormittag mit Kulturprogrammen und mit dem Kochwettbewerb. Der Tag klingt mit einem Schwabenball mit der Unterrockkapelle und mit einem Magna Cum Laude-Konzert aus. Weitere Infos bei der Selbstverwaltung von Kereschlag.
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Liebe Hörer, damit sind wir am Ende unserer heutigen Sendung Treffpunkt am Vormittag angekommen. Unsere Sendungen können Sie auch im Internet nachhören. mediaclick.hu ist unsere Webseite. Morgen sind wir ab 10 Uhr wieder mit einer neuen Ausgabe unseres deutschsprachigen Landesprogramms für Sie da. Für heute verabschieden sich Marta Schelmezi am Mikrofon und Tonmeister Laszlo Imre Németh von Ihnen. Wir wünschen Ihnen noch einen schönen Tag und alles Gute. Bis zum nächsten Mal.

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3: Liebe Hörer, heute am 18. August begrüßt Sie am Mikrofon Heidi Gerner. In den folgenden zwei Stunden hören Sie die Meldungen aus dem Bereich der Ungarndeutschen, die Nachrichten aus aller Welt, Filmmusik und folgende Themen. Bonhard und Reutlingen feierten die 15-jährige Partnerschaft zwischen den Gemeinden mit einem groß angelegten Fest. Schüleraustausch zwischen Bonhard und Reutlingen und Sommerfest in Pechwar. Also bleiben Sie dran, ich wünsche Ihnen zu den folgenden zwei Stunden beste Unterhaltung.

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1: Es folgen die Nachrichten. Am Mikrofon Heidi Gerner. Im slowakischen Nationalpark Große Fatra ist ein Waldbrand ausgebrochen. Die Flammen hätten sich auf eine Fläche von rund 3,5 Hektar ausgebreitet, berichtet die Agentur Tascher unter Berufung auf die Feuerwehr. Die Nationalparkverwaltung rief Besucher auf, den Bereich zwischen den Bergen Skalna Alpa und Šmrekovica zu meiden. Im Einsatz waren Kräfte von Berufs- und Freiwilligenfeuerwehren aus der weiteren Umgebung. Nach dem schweren Erdbeben im Osten Indonesiens sind Hilfslieferungen aus der Hauptstadt Jakarta auf dem Weg zur betroffenen Insel Flores. Am frühen Samstagmorgen hatte ein Beben der Stärke 7,7 das Zentrum der Insel erschüttert. Offiziell wurden bisher 51 Todesopfer gezählt. Mehr als 1000 Häuser wurden zerstört. Auch viele Schulen, Gesundheitseinrichtungen und Verwaltungsgebäude wurden beschädigt. Die Suche nach Verschütteten dauert an. Immer wieder gibt es Nachbeben. Bei einem Unfall eines Reisebusses aus Polen sind im Osten Ungarns mindestens 12 Menschen ums Leben gekommen. Mehrere weitere Reisende erlitten Verletzungen, wie die ungarische Polizei mitteilte. Der Bus war auf einer Autobahn etwa 140 Kilometer östlich von Budapest von der Fahrbahn abgekommen und in den Straßengraben gestürzt. Nach ersten Erkenntnissen der Polizei war der Fahrer bei der Fahrt in der Nacht am Lenkrad eingeschlafen. Der Mann wurde umgehend festgenommen. Der Ätna hält die italienische Mittelmeerinsel Sizilien weiter in Atem. Seit gut einer Woche sorgen die Aschenwolken des Vulkans für massive Behinderungen im Flugverkehr. Der größte Flughafen Siziliens in Catania bleibt weiterhin dicht. Ein Ende des vulkanischen Aktivität mit ihren Folgen ist noch immer nicht absehbar. Dies trifft zunehmend das Tourismusgeschäft auf Sizilien. Hotels, Reisebüros und andere Anbieter berichten nicht mehr nur von gestrandeten Urlaubern, die bereits vor Ort sind, sondern von einer wachsenden Zahl von Stornierungen für die kommenden Tage und sogar Wochen.
0: Das Wetter.
1: Morgen zeigt sich das Wetter überwiegend wechselhaft. In den Morgenstunden ist es meist stark bewölkt. Es kann zu einzelnen leichten Regenschauern kommen. Im Laufe des Tages lockern die Wolken zeitweise auf, sodass auch sonnige Abschnitte möglich sind. Die Höchsttemperaturen erreichen etwa 25 bis 27 Grad Celsius, während die Tiefstwerte in der Nacht bei rund 17 bis 18 Grad liegen. Dazu weht ein schwacher bis mäßiger Nordwestwind.
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0: Am vergangenen Wochenende feierte Bonhard ein groß angelegtes Fest der Stadt. Dazu laden sie jedes Mal auch die Partnergemeinden ein. Diesmal feierten sie die 15-jährige Partnerschaft zu Treuchtlingen. Die Bürgermeisterin Dr. Christina Becker war beim Jubiläum auch mit dabei.
1: Sie sind mit einer Gruppe nach Bonhard gekommen, um ein Jubiläum zu feiern. Was ist das für ein Gefühl, hier zu sein heute?
2: Es ist wunderbar. Es ist immer sehr, sehr schön in Bonhard. Und es ist eine ganz große Gastfreundschaft, die wir hier erleben dürfen. Und was auch noch sehr schön ist, dadurch, dass es so viele deutsche Partnerstädte gibt, haben wir auch immer Gelegenheit, uns mal mit Kollegen auszutauschen. Und wir treffen uns hier immer in einer ganz entspannten Atmosphäre und das ist einfach immer alles sehr, sehr schön.
1: Waren Sie die ganzen 15 Jahre mit dabei?
2: Nein. Ich bin seit 2020 Bürgermeisterin. Ich war einmal als Stadträtin schon dabei davor. Dann immer mal wieder. Aber meine Tochter hat ja auch Schüleraustausch gemacht, die kleinste Tochter.
1: Jede Partnerschaft hat seine Besonderheit. Wie Sie gesagt haben, es gibt mehrere Partnerschaften von Bonhard. Was ist denn die Besonderheit von Treutlingen Bonhard?
2: Also ich glaube, dass wir sind ja jetzt von der Partnerschaft her noch gar nicht so alt. Es ist seit 15 Jahren erst eine Partnerschaft. Aber die Schülerpartnerschaft besteht schon seit 1990. Und ich glaube, das ist der richtige Weg, eine Partnerschaft anzufangen über die Jugend. Und das ist eigentlich für uns auch das Wichtigste, dieser wichtigste Aspekt dieser Partnerschaft, dass die Jugend, dass der Jugendaustausch weitergeht. Das ist unsere Zukunft.
1: Ist es heute noch leicht zu organisieren, Schüleraustausch ins Ausland?
2: Also ich glaube, von der ungarischen Seite ist das relativ einfach. Von der deutschen war das bisher eigentlich auch ganz gut. Wir schwächeln jetzt etwas im nächsten Jahr. Aber ich denke, ich bin guten Mutes, dass wir das wieder hinbekommen. Und ein bisschen ein Problem, das muss man ganz ehrlich sagen, ist die ungarische Sprache. Also wenn ihr kein Deutsch könntet, dann wäre das, glaube ich, von unserer Seite aus sehr, sehr schwierig zu machen.
1: Welche Generationen oder Vereine machen noch mit bei der Partnerschaft?
2: Wir haben einen Trachtenverein, der mitmacht. Wir haben den Burgverein, der da war. Dieses Jahr ist es, diese Delegation jetzt hier ist vorwiegend der Stadtrat, der mitgefahren ist. Aber der Burgverein und der Trachtenverein waren letztes Jahr da. Und ich war vor 2 Jahren da beim Jubiläum der Zeitung, der Deutschen Zeitung. Also ja, es ist immer ein reger Austausch.
1: Man sucht immer so ein bisschen die Gemeinsamkeiten oder auch die Unterschiede. Was kann man denn in dieser Partnerschaft finden, so an Gemeinsamkeiten, die verbinden vielleicht?
2: Ja, jetzt von der offiziellen Seite gesprochen ist es natürlich erst einmal die Tatsache, dass mit Bolja Filone Ferenc auch eine Bürgermeisterin da ist. Und ich glaube, wir verstehen uns, glaube ich, ganz gut. Wir kommen beide eher aus dem konservativen politischen Spektrum. Und ja, die Gemeinsamkeit ist jetzt mal von offizieller Seite da. Und ansonsten sind wir ähnliche Städte von ähnlicher Größe. Das ist ja auch das Ziel von solchen Partnerschaften. Ja, insgesamt ist es einfach schön, dass man voneinander lernen kann und dass die Bereitschaft, voneinander zu lernen, auch da ist.
1: Wie ist die Zukunft? Wie sieht das aus?
2: Ja, ich hoffe, dass es weitergeht. Also wie schon gesagt, das Wichtigste für uns ist, dass der Schüleraustausch weitergehen wird, weil die Jugend unsere Zukunft ist und wenn die Jugend keine Lust mehr hat, sich auszutauschen, dann wird es nicht gehen. Und ich kann es nicht beurteilen, wie weit die Bereitschaft ist der Jugendlichen hier, dass sie weiter Deutsch lernen. Also ich denke, die Bereitschaft von Jugendlichen, Ungarisch zu lernen auf unserer Seite, ist durchaus eingeschränkt, weil die Kinder lernen halt Englisch. Aber wir haben hier auch jetzt gerade bei den jüngeren Leuten schon sehr guten Kontakt gehabt mit Englisch. Und von daher bin ich sehr, sehr guten Mutes, dass das weitergeht.

0: Die Schulpartnerschaft zwischen Bonhard und Treutlingen ist ein wichtiger Teil der Städtebeziehung. Panna Polku aus Bonhard nahm schon öfters an diesem Austausch teil.
1: Ich heiße Panna Polku, ich bin 17 Jahre alt.
2: Kommst du aus Bonhard?
1: Ja, ich komme aus Bonhard.
2: Welche Rolle spielst du in dieser Partnerschaft?
1: Ich war in der Schüleraustauschprogramm zweimal und ja, mit der Transgruppe war ich auch einmal.
2: Was bedeutet das Schüleraustausch? Wie sieht das aus?
1: Wir mussten von uns ein Vorstellungsschreiben, das bekommen die deutschen Schüler und dann wählen sie uns aus. Dann gehen wir eine Woche nach Deutschland und sie kommen dann auch eine Woche zu uns.
2: Und wann war das? Noch in der Grundschule?
1: Ja, ich war einmal im 2023 und jetzt voriges Jahr.
2: Und wie lange?
1: Ja, wir sind eine Woche in Deutschland und die deutschen Schüler kommen auch eine Woche zu uns.
2: Und was macht man da? Was hast du da gemacht alles?
1: Ja, wir haben die Schule besichtigt. Sie haben eine Gesamtschule, die Senefelder Schule. Und sie haben uns viele Städte gezeigt, die naheliegenden Städte.
2: Wie fandest du das ganze Programm? Also wie ist so ein Austausch für eine Schülerin?
1: Ja, es war sehr ausreichend und wir haben auch solche Sachen gelernt, was wir eigentlich nicht so in dem Alltag kennenlernen.
2: Und dann erzählt man auch über Bonhard, den Deutschen. Also was konnte man ihnen erzählen, was für sie vielleicht neu war? Also waren sie überrascht?
1: Ja, das Schulsystem ist bei uns anders. Das konnten wir auch sehr lange übersprechen, weil das bei den Deutschen sehr anders ist.
2: Du sprichst ein sehr gutes Deutsch. Ist das auch so, diese Übung durch diesen Austausch gekommen?
1: Ja, kann sein. Aber meine Mutter spricht mit mir, seit ich ein kleines Kind bin, Deutsch. Ja.
2: Wie sieht die Zukunft aus? Möchtest du vielleicht weiterhin mitmachen bei dieser Partnerschaft? Oder welche Aufgaben gibt es da heute zum Beispiel?
1: Ja, wir können die auch organisieren. Bei der Organisation helfen oder auch noch teilnehmen.
2: Heute sind Gäste da. Kanntest du diese Leute? Also gibt es schon bekannte Leute darunter?
1: Ja, einige schon. Und wir waren auch mit der Tanzgruppe in Wernau. Und dann haben wir auch dort einige kennengelernt, aus der anderen Tanzgruppe.
2: Und welche Aufgaben gibt es heute?
1: Heute muss ich einen Vortrag von dem Schüleraustausch vortragen.
2: Auch in Tracht heute? Was ist das für eine Tracht?
1: Ja, der Tracht ist aus Majorz und das tragen wir oft auf unseren Auftritten.
2: Und ist man dann aufgeregt vor so einem Auftrag oder geht das leicht?
1: Ja, es geht schon, ja.
2: Und was macht man noch? Also die Gäste sind ein paar Tage da. Was passiert noch im Rahmen dieser Partnerschaft hier in Bonhard?
1: Ja, wir haben jetzt diese Sitzung, dann gehen wir die Stadt besichtigen oder sie gehen noch nach Beach, sie gehen auf dem Fest, auf der Torkafest. Morgen werden wir eine Messe haben, wo wir die Kräuter weihen.
2: Warst du auch sammeln? Hast du die Kräuter auch gemacht, die Büsche?
1: Nee, ich bin mit den deutschen Gästen auf eine Stadtfestfahrt gegangen.

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1: Die Meldungen aus dem ungarndeutschen Bereich hören Sie am 18. August von Heidi Gerner. Die Geschäftsstelle der LDU in der Juliastraße 9 in Budapest geht in die Verwaltungspause. Das Büro wird bis zum 23. August geschlossen sein. Nach der Sommerpause arbeitet die Geschäftsstelle wie gewohnt weiter. Die Landesselbstverwaltung der Ungarndeutschen bereitet bereits jetzt die Gala der Ungarndeutschen Selbstverwaltungen im Januar 2027 vor. Dafür werden noch Auftretende für das Kulturprogramm gesucht. Die ausführlichen Informationen hierzu finden Sie auf www.ldu.hu. Die neueste Folge der Serie Koch mit Mahmit ist da. In der neuen Episode werden im Rahmen des LDU-Jugendprojekts traditionelle ungarndeutsche Speisen aus Valai vorgestellt. Weitere Infos und das Video finden Sie auf der Homepage der LDU oder auf Facebook. Die traditionelle Nadascher Kirmes wird in diesem Jahr mit einem zweitägigen Festprogramm gefeiert, am 19. und am 20. August. Morgen spielt ab 20 Uhr die Swebkapelle einen Schwabenball. Am Donnerstag beginnt der Tag um 7 Uhr mit einem musikalischen Wegdienst. Ab 10.30 Uhr findet die Festmesse in der St. Stephanskapelle statt. Ein reichhaltiges Kulturprogramm wird ab 16 Uhr geboten. Unter dem Titel Das begehrte Prachtstück, die Kunst von Béla Gruber, ist zurzeit eine Gedenkausstellung in der Ungarischen Nationalgalerie zu sehen. Die Ausstellung im Festungspalais Gebäude B kann bis zum 23. August besichtigt werden. Die Doppelausstellung Bilder und Geschichten aus Vergangenheit und Gegenwart des Fotografen Karol Czorba kann nach vorheriger Anmeldung unter info@zentrum.hu bis Anfang September im Otto-Heineck-Saal des Hauses der Ungarndeutschen in der Lendvai-Straße 22 in Budapest besichtigt werden. Die Besucher haben dabei die Möglichkeit, nicht nur die besondere fotografische Welt von Karol Czorba kennenzulernen, sondern auch jene kulturellen und gemeinschaftlichen Werte zu entdecken, die sein künstlerisches Schaffen inspirieren. Vorbeischauen lohnt sich. Die Fünfkirchner Deutsche Selbstverwaltung und der Lenau-Verein organisiert auch im August noch die Platzkonzerte in Fünfkirchen. Das nächste Konzert findet am 23. August ab 18 Uhr im Hof vom Lenauhaus in der Munkacsi-Straße 8 in Fünfkirchen statt. Für beste Musik sorgt die Ritterkapelle aus Großarpad. Alle Blasmusikliebhaber sind herzlich willkommen. Wer das Tanzbein schwingen möchte, sollte sich den 29. August bereits jetzt im Kalender anstreichen. Dann findet nämlich in Polan der zweite landesweite schwäbische Jugendball statt. Ein buntes Programm traditioneller Musik und viel Geselligkeit erwartet hier das Publikum. Schwabenfest Surgatin heißt das Sommerendfest in der Branauer Gemeinde Sedek. Am 29. August. Das Programm beginnt um 18 Uhr mit ungarndeutschen Kulturgruppen. Ab 20.30 Uhr musizieren die jungen Paldauer. Weitere Informationen bei der Deutschen Selbstverwaltung Surgatin. Auch für den Herbst lohnt es sich bereits jetzt zu planen. Absolutes Muss für Blasmusikfans ist das schwäbische Musikwochenende in Wieland, das für den 11. und 12. September angekündigt ist. Ende September findet das alljährliche Hefeknüderfest Festival in Kereschlag statt. Das Programm am 26. September beginnt schon am Vormittag mit Kulturprogrammen und mit dem Kochwettbewerb. Der Tag klingt mit einem Schwabenball mit der Unterrockkapelle und mit einem Magna Cum Laude Konzert aus. Weitere Infos bei der Selbstverwaltung von Kereschlag.
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1: Es folgen die Nachrichten. Am Mikrofon Heidi Gerner. Im slowakischen Nationalpark Große Fatra ist ein Waldbrand ausgebrochen. Die Flammen hätten sich auf einer Fläche von rund 3,5 Hektar ausgebreitet, berichtet die Agentur Tasher unter Berufung auf die Feuerwehr. Die Nationalparkverwaltung rief Besucher auf, den Bereich zwischen den Bergen Skalna Alpa und Smrekovica zu meiden. Im Einsatz waren Kräfte von Berufs- und Freiwilligenfeuerwehren aus der weiteren Umgebung. Nach dem schweren Erdbeben im Osten Indonesiens sind Hilfslieferungen aus der Hauptstadt Jakarta auf dem Weg zur betroffenen Insel Flores. Am frühen Samstagmorgen hatte ein Beben der Stärke 7,7 das Zentrum der Insel erschüttert. Offiziell wurden bisher 51 Todesopfer gezählt. Mehr als 1000 Häuser wurden zerstört. Auch viele Schulen, Gesundheitseinrichtungen und Verwaltungsgebäude wurden beschädigt. Die Suche nach Verschütteten dauert an. Immer wieder gibt es Nachbeben. Bei einem Unfall eines Reisebusses aus Polen sind im Osten Ungarns mindestens 12 Menschen ums Leben gekommen. Mehrere weitere Reisende erlitten Verletzungen, wie die ungarische Polizei mitteilte. Der Bus war auf einer Autobahn etwa 140 Kilometer östlich von Budapest von der Fahrbahn abgekommen und in den Straßengraben gestürzt. Nach ersten Erkenntnissen der Polizei war der Fahrer bei der Fahrt in der Nacht am Lenkrad eingeschlafen. Der Mann wurde umgehend festgenommen. Der Ätna hält die italienische Mittelmeerinsel Sizilien weiter in Atem. Seit gut einer Woche sorgen die Aschenwolken des Vulkans für massive Behinderungen im Flugverkehr. Der größte Flughafen Siziliens in Catania bleibt weiterhin dicht. Ein Ende des vulkanischen Aktivität mit ihren Folgen ist noch immer nicht absehbar. Dies trifft zunehmend das Tourismusgeschäft auf Sizilien. Hotels, Reisebüros und andere Anbieter berichten nicht mehr nur von gestrandeten

0: erlaubten Urlauben die bereits vor Ort sind, sondern von einer wachsenden Zahl von Stornierungen für die kommenden Tage und sogar Wochen.
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0: Morgen zeigt sich das Wetter überwiegend wechselhaft. In den Morgenstunden ist es meist stark bewölkt. Es kann zu einzelnen leichten Regenschauern kommen. Im Laufe des Tages lockern die Wolken zeitweise auf, sodass auch sonnige Abschnitte möglich sind. Die Höchsttemperaturen erreichen etwa 25 bis 27 Grad Celsius, während die Tiefstwerte in der Nacht bei rund 17 bis 18 Grad liegen. Dazu weht ein schwacher bis mäßiger Nordwestwind.
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0: Spätschoppen heißt ein besonderes Sommerfest in Petschwag, das schon seit mehreren Jahren Mitte August ausgetragen wird. Das Publikum freut sich über den schattigen Platz vor dem Rasthaus und genoss gemütlich das Festprogramm. Bernadette Gass erzählt.
1: Spätschoppen in Petschwag, was war das Besondere in diesem Jahr?
2: Einmal, wie wir den Platz eingerichtet haben. Wir haben nämlich ein Gerüst vor unserem Rathaus und deshalb mussten wir anders denken und wir wollten unbedingt einen Platz haben, wo wir dann richtig tanzen können. Und deshalb ist es ein bisschen anders eingerichtet. Aber die vielen Leute, die unser Programm mitgemacht haben, waren damit einverstanden, dass wir jetzt ganz schön den Schatten gefunden haben. Also es ist gut gelungen.
3: Spätschoppen, das ist eigentlich so aus der Idee Frühschoppen entstanden. Was bedeutet eigentlich Spätschoppen?
2: Wir wollten eine Veranstaltung organisieren, wo viele Leute dabei sind und einfach die Möglichkeit haben, sich zu treffen, gemeinsam einen Nachmittag und einen Abend verbringen, lustig zu sein. Also das war das Ziel. Natürlich mit guter Musik. Und wenn es geht, dann JEMA, ungarn-deutsche Tradition, soll auch dabei sein. Das war das Idee und das haben wir vor. Wir wissen nicht genau, wann wir damit angefangen haben, aber es ist mehr als 20 Jahre, dass wir so eine Veranstaltung organisieren. Am Anfang waren wir immer in dem Burghof und seit über 10 Jahren sind wir immer vor dem Rathaus unter den schattigen Kastanienbäumen, die leider in den letzten Jahren immer weniger sind, aber trotzdem genügend Schatten für uns haben. Das ist eine freie Veranstaltung, wo jeder herzlich willkommen ist. Das Originalziel, also was wir uns am Anfang vorgesetzt haben, das ist immer noch das Hauptziel. Und wie wir heute unsere Gäste beobachtet haben, dieses Ziel ist erfüllt geworden.
3: Es gibt immer wieder deutsche Gäste. Sind dieses Jahr auch Gruppen gekommen aus den Partnerorten?
2: Gruppen nicht, also mitwirkende Gruppen nicht. Aber wir hatten das Glück, eine kleine Delegation aus unserer Partnerschaft in Österreich aus Hausmannstetten zu begrüßen. Sie sind gekommen, damit sie Spenden für unser Altersheim mitbringen können. Also sie haben ganz tolle so Betten mitgebracht, aber das haben sie dann so organisiert, dass sie an dieser Veranstaltung auch teilnehmen konnten.
3: Wie ist es mit den Generationen? Wer sind die Zuschauer? Sind auch die jungen Leute mit dabei?
2: Wir haben eine ganz tolle Kapelle, die am Abend spielt und damit wollen wir unbedingt die Jugend erzielen, damit sie hier auch ein bisschen mitmachen. Bei dem Bühnenprogramm sind meistens die bejahrte Generationen vertreten und auch im Programm achten wir immer darauf, dass wir alle Altersgenerationen auf der Bühne sehen können. Ich glaube, es ist also wirklich ein gemischtes Publikum da. Aber wir wären noch zufriedener, wenn die Jugend sich mehr vertreten würde.
3: Was überlegt man sich dann schon in diesem Jahr fürs nächste Jahr? Also muss man schon so vorplanen?
2: Auf jeden Fall und eigentlich schon bei den Vorbereitungsarbeiten haben wir daran gedacht. Also es ist sehr schwierig, im August ein Wochenende, einen Samstag zu finden, wo in der Umgebung gar nichts passiert. Also das ist dieses Jahr auch der Fall, dass eigentlich ganz viel Angebot in der ganzen Nähe zu finden ist. Und deshalb haben wir uns so entschieden, dass wir nächstes Jahr an einem Freitagnachmittag unsere Veranstaltung organisieren. Und vielleicht können wir dann mehrere Leute zu uns locken. Also das ist auf jeden Fall ein Punkt. Und wir haben schon mit unseren Partnerstädten darüber Gedanken gemacht, ob wir nächstes Jahr eine Gruppe oder einige Mitwirkenden einladen könnten. Und noch ein weiteres Programm, dass wir Jugendorganisationen aus unseren Partnerstädten zu diesen Veranstaltungen einladen. Dann haben sie hier die Möglichkeit, gemeinsam feiern und vorher, nachher weitere gemeinsame Gedanken einfach bearbeiten oder gemeinsame Projekte sich ausdenken. Darüber haben wir schon gesprochen, aber das sind noch nicht ganz richtig durchgedachte Ideen.
3: Haben sich heute auch die Petschwarer Gruppen präsentiert? Es gibt Kulturgruppen hier.
2: Ja, und das ist auch ein Problem für uns, dass wir also aus der Jugend eigentlich nur, da sind wir sehr zufrieden, also nur bedeutet auf keinen Fall, dass wir uns darauf nicht freuen, aber also die Schulkinder sind immer dabei, die an den Landesrezitationswettbewerb teilnehmen. Die waren heute auch vertreten. Aber sonst haben wir eigentlich die Rentnergruppen, die sehr aktiv sind. Dieses Jahr hatten wir das Glück, unseren deutschen Chor, Edelweiß Chor, auf der Bühne zu begrüßen zu können. Und also wir freuen uns auf sie auf jeden Fall. Aber wir haben leider in Petschwa keine Tanzgruppe. Im Kindergarten tanzen die Kinder schon. Jetzt hat wieder die Grundschule damit begonnen, die Kinder in eine Tanzgruppe zusammenzufassen. Aber das ist nur das erste Jahr. Also wir hoffen, dass daraus etwas noch wachsen kann und vielleicht später dann eine Jugendtanzgruppe oder die auch selbstständig, also ohne Schulleitung hier etwa auf der Bühne zeigen könnten. Das ist immer ein Problem, das in den Sommerferien etwas zu organisieren, wo gerade kein Kindergarten und keine Schule gibt. Ja, das ist schon ein Problem hier in Petschwa. Wir haben ganz tolle Musiker. Und wir hatten das Glück, dass die städtische Blaskapelle dabei war. Sie sind jedes Jahr dabei, das ist schon eine Tradition. Und da spielen ganz viele Jugendliche auch mit. Aber die bleiben einfach nicht. Also sie zeigen ihr Programm und dann gehen sie weiter. Und das ist eine große Herausforderung für uns, sie hier, also irgendwie hier zu behalten und so ein attraktives Programm, also für sie auch ein attraktives Programm zu gestalten.

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1: Die Meldungen aus dem ungarndeutschen Bereich hören Sie am 18. August von Heidi Gerner. Die Geschäftsstelle der LDU in der Juliastraße 9 in Budapest geht in die Verwaltungspause. Das Büro wird bis zum 23. August geschlossen sein. Nach der Sommerpause arbeitet die Geschäftsstelle wie gewohnt weiter. Die Landesselbstverwaltung der Ungarndeutschen bereitet bereits jetzt die Gala der Ungarndeutschen Selbstverwaltungen im Januar 2027 vor. Dafür werden noch Auftretende für das Kulturprogramm gesucht. Die ausführlichen Informationen hierzu finden Sie auf www.ldu.hu. Die neueste Folge der Serie Koch mit Mahmit ist da. In der neuen Episode werden im Rahmen des LDU-Jugendprojekts traditionelle ungarndeutsche Speisen aus Valai vorgestellt. Weitere Infos und das Video finden Sie auf der Homepage der LDU oder auf Facebook. Die traditionelle Nadascher Kirmes wird in diesem Jahr mit einem zweitägigen Festprogramm gefeiert, am 19. und am 20. August. Morgen spielt ab 20 Uhr die Swebkapelle einen Schwabenball. Am Donnerstag beginnt der Tag um 7 Uhr mit einem musikalischen Weckdienst. Ab 10.30 Uhr findet die Festmesse in der St. Stephanskapelle statt. Ein reichhaltiges Kulturprogramm wird ab 16 Uhr geboten. Unter dem Titel Das begehrte Prachtstück, die Kunst von Béla Gruber, ist zurzeit eine Gedenkausstellung in der Ungarischen Nationalgalerie zu sehen. Die Ausstellung im Festungspalais Gebäude B kann bis zum 23. August besichtigt werden. Die Doppelausstellung Bilder und Geschichten aus Vergangenheit und Gegenwart des Fotografen Karol Czorba kann nach vorheriger Anmeldung unter info@zentrum.hu bis Anfang September im Otto-Heineck-Saal des Hauses der Ungarndeutschen in der Lendvai-Straße 22 in Budapest besichtigt werden. Die Besucher haben dabei die Möglichkeit, nicht nur die besondere fotografische Welt von Karol Czorba kennenzulernen, sondern auch jene kulturellen und gemeinschaftlichen Werte zu entdecken, die sein künstlerisches Schaffen inspirieren. Vorbeischauen lohnt sich. Die Fünfkirchner Deutsche Selbstverwaltung und der Lenau-Verein organisiert auch im August noch die Platzkonzerte in Fünfkirchen. Das nächste Konzert findet am 23. August ab 18 Uhr im Hof vom Lenau-Haus in der Munkacsi-Straße 8 in Fünfkirchen statt. Für beste Musik sorgt die Ritterkapelle aus Großarpad. Alle Blasmusikliebhaber sind herzlich willkommen. Wer das Tanzbein schwingen möchte, sollte sich den 29. August bereits jetzt im Kalender anstreichen. Dann findet nämlich in Polan der zweite landesweite schwäbische Jugendball statt. Ein buntes Programm traditioneller Musik und viel Geselligkeit erwartet hier das Publikum. Schwabenfest Surgatin heißt das Sommerendfest in der Branauer Gemeinde Sedek. Am 29. August. Das Programm beginnt um 18 Uhr mit ungarndeutschen Kulturgruppen. Ab 20.30 Uhr musizieren die jungen Paldauer. Weitere Informationen bei der Deutschen Selbstverwaltung Surgatin. Auch für den Herbst lohnt es sich bereits jetzt zu planen. Absolutes Muss für Blasmusikfans ist das schwäbische Musikwochenende in Wieland, das für den 11. und 12. September angekündigt ist. Ende September findet das alljährliche Hefeknüderfest Festival in Kereslak statt. Das Programm am 26. September beginnt schon am Vormittag mit Kulturprogrammen und mit dem Kochwettbewerb. Der Tag klingt mit einem Schwabenball mit der Unterrockkapelle und mit einem Magna Cum Laude Konzert aus. Weitere Infos bei der Selbstverwaltung von Kereslak.
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Ihre Liebe, Leid. Das ist alles gelogen, was die drei da sagen. Was die Wahrheit ist, ich werde es euch gleich sagen.

Das war Treffpunkt am Vormittag. Am Mikrofon verabschiedet sich Heidi Gerner. Seien Sie auch nächstes Mal dabei. Passen Sie auf sich auf. Bis zum nächsten Mal.

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